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0: civilizations a half a million years ago.
1: People were instructed to button their clothes, stand straight, and not to eat noisily.
2: Angewiesen, ihre Kleider zuzuknöpfen, gerade zu stehen und geräuschlos zu essen.
3: Weil es ganz starr geworden ist. Und er verhärtete sein Herz. Dieser Mann, er gefällt mir.
4: Rico
3: fallen auf diesen Mann. Die sind auch sehr egozentrische Herzen, oder Leo? Was bin ich? Was kann ich? Der, das und die wehren sich, sind festgelegt, knallhart. Machen die Volksmusik da unten? Oder? Es gab manche religiöse Komödien. Und Komödianten sterben nicht aus.